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1: Das ist der Palma Centauri Podcast auf 674 FM. Euer Gastgeber Remy Mateng. Und für heute habe ich mir ein paar organische Beats zurechtgelegt. Ich würde sagen, das geht in Richtung Disco und Afrobeats. Aber eigentlich kann man es ganz schlecht in eine Schublade stecken. Wir starten einfach direkt mit der Musik. Los geht's!

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Manche Instrumente tragen ganze Landschaften in ihrem Klang. Die Oud gehört dazu und die Oud klingt nicht nur nach Musik, sondern auch immer nach Geschichte, nach Bewegung oder nach Migration. Und damit geht es bei uns los mit dem arabischen Zupfinstrument Oud, dessen Zuhause dank Spy from Cairo doch Brooklyn sein kann. Willkommen bei Young auf 674 FM. Ich packe heute ganz nette Dinge aus. Unter anderem ganz am Ende der Sendung die klasse brandneue Single von Bantu aus Lagos. Ich bin Francis G.

Ende der 80er Jahre war noch nicht die Rede von globaler Musik, sondern von World Music. Und in dieser Zeit durfte ich im Hamburger Stadtpark das WOMAD Festival moderieren. Da war ich schon ganz schön beeindruckt, dort auf der Bühne zu stehen. Ansagen durfte ich unter anderem meine Band, die mich schon beim Soundcheck fasziniert hatte, nämlich Invaders of the Heart. Der britische Bassist Jeff Wobble stand mit dem Gitarristen Justin Adams auf der Bühne und zwischen den beiden, zwischen Jeff Wobble und Justin Adams, war eine belgisch-palästinensische Sängerin, ich kannte sie zu dem Zeitpunkt gar nicht, eine gewisse Natasha Atlas. Und fast 40 Jahre später und nach unzähligen Stationen und Projekten zwischen Pop, Dancefloor, Jazz und was auch immer sie gemacht hat, meldet sich diese Natasha Atlas in diesen Tagen zurück. Sie agiert jetzt mit dem britisch-ägyptischen Musiker Sami Bishai und wir haben es gerade gehört, ihre Stimme ist nach wie vor zauberhaft. Natasha Atlas mit Unchanging Game gerade erschienen. Wir hören gerade Musik aus Köln. Das sind die Soundalchemisten von Kesha Vara aus ihrem aktuellen Album mit dem Titel 3. Und gleich geht es um ein Toastbrot, das ungewöhnlich landet und um Menschen im Auto irgendwo am Bus beruht. Das ist neue Musik vom türkischen Projekt Anadol und der Französin Marie Clock, einem Art-Pop-Duo, das die kleinen Tragödien des Alltags erkundet, leicht taumelt und verspielt.

0: 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Dieser Song heißt Halja und klingt wie jamaikanischer Roots Reggae, der durch Curtis Mayfields Studios und Chicago Soul gelaufen ist. Musik aus den 70ern von Gypsy Ferry. Und gleich kommt Lee Perry aus Jamaika. Lee Perry machte bekanntlich aus Reggae keine Unterhaltungsmusik, sondern Geistermusik aus Bass, Echo und Rauch.
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Jagd versuche ich eigentlich Songs, wie auch immer sie gut sind, nicht zweimal zu spielen. Doch du hast es gerade gemerkt, Rosalía macht es einem schwer und aus diesem Grund hörten wir schon wieder. Und zum Glück La Perla von Rosalía. Manche Schwächen pflegt man besser.

Peter Kölschow ist ein Engländer, den ich mal bei einem Festival auf den Kavernen getroffen habe. Ein lustiger, ein toller Typ. Und ich muss zugeben, damals habe ich gedacht, er ist Journalist. Er ist dieser Typ, der in England schreibt für viele, der auch diese Biografie über oder von Manu Chao geschrieben hat. Aber nein, er ist auch noch Pianist und wir hören gerade eine kleine musikalische Skizze von ihm mit Klavier und Flöte zwischen europäischer Kammermusik und nahöstlicher Melancholie. Peter Kölschow hier mit Aura und gleich folgt die Vietnamesin Duong Thanh.

Musik wie eine Klage. Das war die persische Sängerin und Elektronikerin Madani mit ihrem Song Tehran is Burning. Zum zweiten Mal heute hier bei uns auf Jag aus der Türkei bzw. Berlin, Anadolu.

kommt aus UK, Nightmares on Wax. Sie treffen hier auf die Dub-Legende Adrian Sherwood. Britische Bassmusik zwischen Echo, Wärme und Psychedelic. Das ist sozusagen Ruhe vor dem Sturm, denn gleich geht es um die neue Single von Bantu. Sie erscheint morgen. Bantu, das ist ja die Band von AD Bantu, der eigentlich starke Roots in Köln hat und hier mit Jesse Jags seine neue Single zeigt. Mein Name ist Francis G. Bye bye, à très bientôt.

Hallo liebe House Music Fans, hier ist DJ Responski live aus dem 674 FM Studio in Köln, Aachener Straße 114. Ich spiele heute wieder mal meine Sendung Recently Picked Tracks. Diese Sendung beschäftigt sich mit den Titeln, die ich zwischen zwei Sendungen immer gesammelt habe. Ich höre viel Musik und habe heute auch für euch wieder entsprechende Titel ausgesucht, die ich euch gerne vorstellen würde. Es geht meistens los mit eher ruhigeren Sachen und wird dann zum Schluss immer ein bisschen schneller, ein bisschen wilder, wenn es gut läuft. Ja, diese Sendung, wie auch die Sendung, die ich vorher gemacht habe, könnt ihr euch auch gerne auf Mixcloud noch einmal anhören, unter dem Link www.mixcloud.com/DJ_Responski könnt ihr euch die DJ-Mixes, wie gesagt, noch einmal anhören. Dann habe ich kurz noch die Termine für die nächste Zeit, also jetzt speziell für dieses Wochenende. Morgen zum Beispiel, Freitag, den 31.01. 18 Uhr, Treffpunkt Rudolfplatz, fahre ich einmal wieder als Soundbike bei der Critical Mass, eine Art Fahrraddemo für Rechte von Fahrradfahrern im Straßenverkehr mit und unterhalte da die Leute auch mit schöner Hausmusik. Unter anderem wird da wahrscheinlich auch der Mix von heute dort laufen. Dann am Samstag im Monkeys in Köln gegenüber vom Stadtgarten ab 21 Uhr Cocktails und House, die zweite Veranstaltung, diesmal mit dabei mein DJ-Kollege und Freund Sepp Wist, der mit der Tic-Tac-Ton eine schöne Open-Air-Veranstaltung hier in Köln immer wieder macht. Ja, diese Termine und auch andere könnt ihr gerne bei Facebook nachschauen unter www.facebook.com/Responski, also diesmal ohne DJ-Unterstrich, also nur Responski. Und jetzt wünsche ich euch ganz viel Spaß mit meinem DJ-Set.

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Ja, einen wunderschönen guten Abend. Ich muss mich entschuldigen für den leicht chaotischen Auftakt hier. Es ist 18 Uhr am Vatertag. Datum spare ich mir jetzt mal. Deswegen direkt mal ein Dad-Joke am Anfang. Ich stand hier geradeaus vor der Türe und da hat ein Kind immer gerufen, 6-7, 6-7, und dann auf das Schild hier über dem Eingang gezeigt. Ist ja klar, in 6-7-4 steckt natürlich 6-7 drin. So, das war mein Dad-Joke für heute. Ich bin Cessna übrigens, aka Daniel. Eigentlich hier meistens bei der Rhythmbox aktiv und denk mir darüber hinaus immer mal wieder was aus hier im Sender, wie auch ein Event, da werde ich

Ja, wir sind immer noch on air hier bei 674 FM, keine Angst. Ich bin noch da. Ich habe jetzt mal einfach knallhart runtergemixt. Ich hoffe, es war mir ebenso. Es war euch ebenso eine Freude, wie mir das war. Es macht ja einfach manchmal wirklich Spaß, sich in den Mix reinzuschmeißen. Hatte das ein bisschen vorbereitet, muss man schon zugeben. Schon länger irgendwie in Reggaetbox auf der Platte gelegen gehabt und immer mal wieder ein Stück dazugepackt und wieder eins weggenommen und so, wie man das halt so macht. Genau, und ich habe jetzt einfach, weil ich irgendwie gerade Lust dazu habe, habe ich mir jetzt eben noch hier so eine Playlist zurechtgelegt und beziehungsweise, ne, die habe ich auch schon irgendwie jetzt mitgebracht. Mir gedacht, vielleicht, ehrlich gesagt, wollte ich eine andere mitbringen. Jetzt ist es die geworden. Ist auch nochmal ein bisschen Techno, aber ein bisschen, sag ich mal, sphärischer, ein bisschen ruhiger bei 128 BPM. Das war jetzt alles 140 BPM, mag man kaum glauben. Ich finde auch gerade so ein Stück wie Protective Custody hier von, wer heißt er nochmal? Natürlich, Dave Clark. Dave Clark, what a man, wie Steve Mason mal gesagt hat. Der großartige Steve Mason. Genau, und jetzt geht's irgendwie ähnlich weiter mit Techno, bisschen gemixt, aber ein bisschen langsamer, 128 BPM, bisschen sphärischer. Bisschen mehr für den Kopf vielleicht, mal gucken. Ich hoffe einfach, ihr bleibt dran. Wir haben noch eine Stunde, über eine Stunde, und ich werde versuchen, sie wunderbar zu gestalten hier auf 674 FM. Diese Sendung heißt übrigens Unboxing. Das ist so meine lose Reihe, die mache ich immer mal wieder. Und die normale Reihe heißt ja Rhythm Box, also kann man sich den Wortwitz schon denken. Aber es gehört ja auch dazu, zu einer neuen Platte zum Beispiel, dass man sie unboxt. Und das tue ich dann eben bei dieser Reihe immer mal ganz gerne. Grüße gehen raus an meinen lieben Kompagnon Frido aka Demic von der Rhythmbox. Grüße gehen auch raus an Martin Steuer von Let There Be Music. Da bin ich immer mal gerne zu Gast und quatsch ihn voll. Tu so, als wäre ich seine Bauchrednerpuppe. Und 674, immer was zu erleben. Viel Spaß!

0: Mein Gott. 2 Stunden gehen zu Ende. Ich habe mich hier um Kopf und Kragen gemixt, würde ich mal sagen. Vatertags-Dies. Ja, ich finde es, hat mir echt total viel Spaß gemacht. Ich hoffe, es war auch für die Zuhörenden echt einfach ein Fest der Beats und crazy Musik, elektronische Musik. Ich liebe elektronische Musik. Auf 674 FM und hier geht's gleich weiter, ich glaube mit der Sendung von Thomas Rhein. Und ich sag schönen Abend noch, ich bin der Sess und wir hören uns bald hier bei 674. Ja, genau, bis bald.
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0: einzelnen Punkte aufgezählt.
1: These are the points to be enumerated.
2: Alle Maler leben.
1: All painters are living.
2: Die Leidenschaft kann sein.
1: Passion may be there.
2: Die Hygiene.
1: Hygiene.
2: Die Farbe.
1: Color.
2: Zum Beispiel rot.
1: Red.
2: Alle Dinge auf den Bildern.
1: All things in the painting. Zum Beispiel
2: gar nichts drauf.
1: Nothing in the floor.
2: Linie.
1: Line.

0: Deutschland über Hass.
1: Und der Gall.
0: Und der Gall. Junge, Breinen, Steinen, Grundeswehr, Heitler, Hitler,
2: Juden schießen, Buchen, Guten, Juden schießen,
3: Briten,
1: Luden. Juden schießen, Buden, Guten.
0: Gelben Krieg.
2: Hold back.
0: Hand-Bagada.
2: Geil.
0: Hand-Bagada.
4: Jules Simon, Albert de Breuil, Gaëtan de Rochebouette, Jules Dufort, William Waddington, Louis de Freycinet, Jules Ferry, Léon Gambetta, Louis de Freycinet, Eugène Duclerc, Armand Falière, Jules Ferry, Henri Brisson, Louis de Freycinet, René Goblet, Maurice Rouvier, Pierre-Emmanuel Tirard, Charles Floquet, Pierre-Emmanuel Tirard, Émile Loubet, Alexandre Ribaud, Charles Dupuis, Jean-Casimir Perrier, Charles Dupuis.
5: Good evening.

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1: Dozenten an der Technischen Universität, die Köbel konstruiert und analysiert, um Anerkennung und Ruhm zu erreichen. Nie hängt sie herum, um sich ihr Hirn zu zermartern über die Vision einer zukünftigen Welt. Die Visionen, die sie empfängt und weitergibt, scheinen ihr quasi zuzufliegen. Sonderbare Schwingungen im ständigen Fluss, die Schwierigkeit im Festhalten, im Fixieren des Wesentlichen, ein Kampf zwischen allgemeiner Dokumentation und dem Wirken lassen, ruhen lassen. Weiß sie doch, dass die wichtigsten Spannungspunkte rückblickend erst sich herauskristallisieren und der Füllrad, der zwischen ihnen liegt, lecker und verführerisch ist, Bedürfnisse der Allgemeinheit befriedigt, keine Rechtfertigung ihrer Existenz bildet. Wir erträumen uns ein Leben ohne Langeweile, ohne Kopfdruck und Zahnschmerz. Wir erhoffen uns eine Überfülle interessanten Materials, eigene, ganz subjektive Ideen, um uns als Individuen zu präsentieren und gleichzeitig von der immer fremden Masse um uns herum akzeptiert und anerkannt zu werden. Die Balance zwischen diesen Polen macht aus uns ewige Opportunisten, kleine, unbedeutende Schleime, weil die Geborgenheit in der Gruppe Sicherheit und Liebe suggeriert. Eine seltsame Faszination übt Doris nun aus, scheint sie doch eine wunderbare, wenn nicht gar die Lösung unserer Leiden und Schmerzen gefunden zu haben, etwas Sonderbares zu besitzen, das ihr diese Macht verleiht. Eine fremde Macht vielleicht, die ihr Wesen prägt und durchdringt, sie stützt, eine Quelle unendlicher Schöpfung darstellt. Eine Macht, die zentrumsorientiert und entmündigend sich auswirkt, herrscht, beherrscht und bestimmt. Beobachten wir Doris genau. Jede kleine Geste, jedes Wort könnte der Schlüssel sein, den Hintergrund ihres Wesens zu enthüllen. Führt sie uns dorthin, wo wir noch nie waren?

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Hallo, das ist Exino Radio, live aus der Kölner Südstadt bei 674 FM. Und heute hört ihr die Bachstelzen-Folge. 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